noch hier und da. Auf Gemälden aus der Zeit des 30-jährigen Krieges.

diesem Platze steht ein Haus. Dort werdet ihr wohnen, bis Wittinghausen wiederhergestellt und gefahrlos ist.

Der Ritter lasse auch sein Fernrohr da, dass sie zuweilen auf den Blockenstein steigen und damit gegen Wittinghausen sehen, ob es noch auf seinem Waldrande schwebe und vom Vater herübergrüße.

Schöne. Reine. Unverletzte Bild des väterlichen Hauses darinnen. Thank you.